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1: Good morning, ich bin's Marlon. Ihr hört absolut hot jetzt um kurz nach 6 am Freitagmorgen. Bedeutet, gleich spielen wir bei uns in der Playlist Songs, die noch heute Nacht erst rauskamen. Heißt ganz, ganz fresh. Die habt ihr noch nie gehört. Ich habe noch nicht alle durchgehört. Deswegen, das mache ich jetzt erstmal kurz. Dann suche ich die geilsten von den neuen Songs, die heute Nacht rauskamen, raus und pack die dann für euch in die Playlist hier auf Absolut Hot. Solange gibt's andere Banger für euch von Shakira und Burna Boy zum Beispiel. Das ist der WM-Song 2026. Das ist Die Die hier auf Absolut Hot.

nächste Künstler hier auf Absolut Hot Live. Das ist Felix Jen Liveset. Das nennt er immer Genrefluid, wie Genderfluid. Passt ja eigentlich ganz gut. Er ist ja auch non-binary, bedeutet, er ist irgendwas zwischen Mann und Frau. Also er definiert sich nicht komplett als Mann, nicht komplett als Frau, sondern als irgendwas dazwischen. Und das überträgt er auch auf seiner Mucke. Wie kreativ ist das denn? Das ist jetzt der neue Song von Felix Jen mit Omar Rudberg zusammen. Das ist Siren, hier auf Absolut Hot. Wir haben 10 nach 6.

0: Hotties, passt auf, wem ihr am Wochenende im Suff Geheimnisse erzählt. Okay, ich bin Marlon, euer Gay Bestie hier. Ich mein's ja nur gut, weil eine Olivia Rodrigo, die jetzt bei uns in der Playlist läuft mit Drop Dead, die kann überhaupt keine Geheimnisse für sich behalten.
1: Tell a secret you shouldn't tell. I do that all the time. It's one of my worst qualities. I have such a big mouth. I always just forget that it's supposed to be a secret. It sucks. It's terrible. Don't tell me anything.
0: Die vergisst einfach, wenn man ihr ein Geheimnis erzählt hat, dass es ein Geheimnis war. Sie plaudert es einfach weiter. Also, Olivia Rodrigo, erzählen wir am Wochenende keine Geheimnisse im Suff.

0: Wir haben kurz vor 6:30 und der nächste Song kommt von einem Duo, was wir alle schon kennen und lieben, sag ich. Lavinia und Ellie Oaks. Ihr kennt alle K.O., ihr kennt Borderline. Die machen so, so gute Songs immer zusammen. Und heute Nacht kam ein neuer raus. Und den haben wir jetzt bei uns in der Absolut Hot Playlist.
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0: Wir spielen jeden Freitag die Songs, die in der Nacht erst rausgekommen sind. Und das ist einer davon von Ellie Oaks und Lavinia. Die haben sich an diesem Sound hier bedient von The Verve Bittersweet Symphony. No change.

0: kennen wir alle. Und wie deren neue Version zu diesem Beat klingt, das hört ihr jetzt hier am New Music Friday auf Absolut Hot.
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Bei Harry Styles auf den Konzerten ist einfach striktes Handyverbot, wie in der Schule. Ihr seid absolut hot. Ich bin Smallon hier am Mikro. Hi, wir haben jetzt kurz nach 6:30. Und ja, es stimmt, die werden zwar nicht eingesammelt wie in der Schule, aber man bekommt so eine Plastiktüte. Man kann die also noch benutzen. Nur man kann nicht so richtig Videos und Fotos damit machen. Dafür gibt's aber so Einwegkameras. Wie iconic ist das denn? Und das ist so eine geile Idee. Eigentlich auch fürs Wochenende. Ist ja scheißegal, wir müssen dafür nicht auf ein Harry Styles Konzert gehen. Das Handy zu Hause lassen, Quality Time mit den Besties und dann einfach mit der Einwegkamera Fotos machen und den Abend festhalten, nächste Woche entwickeln lassen und man hat richtig geile Andenken, um die sich überall ans Zimmer zu pinnen, in die Handyhülle zu machen oder an den Kühlschrank zu kleben. Richtig nice. Das ist jetzt Harry Styles hier auf Absolut Hot mit American Girls.

0: geil ist, bei der sich alle denken, yes girl, clock it. Banger after banger spielen wir hier auf Absolut Hot. Wir spielen jeden Tag nur die geilen und neuen Songs und jeden Freitag on top noch die Songs, die heute noch rausgekommen sind. Oh, heute ist ja Freitag.
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0: Ja. Ich packe euch gleich wieder einen New Music Friday Song in die Playlist. Den kennt ihr noch gar nicht, weil der kam erst heute Nacht raus. Das ist jetzt erstmal Nesta mit Yes Girl hier auf Absolut Hot. Wir haben 7:15.

Boah, also Menschen, die alles besser wissen, die sind so nervig. Aber bei Rührei zum Beispiel bin ich genauso. Ich habe da meine ganz bestimmte Art und Weise, wie ich mein Rührei mache. Mein Ex hat die zum Beispiel immer so verbraten. Die waren so durchgebraten. Da hat komplett der Juice gefehlt vom Ei. Das hatte nichts mehr mit einem Rührei zu tun. Also bei Frühstück, merkt ihr, ich bin Picky Eater. Aber ich wette, ihr habt auch so eure Macken, Hotties. Erzählt mir nichts. Das ist Teddy Swims mit Mr. Know It All hier auf Absolut Hot. Wir haben kurz vor 7.

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Ich bin gerade auf 180, wirklich. Ich habe gerade meine Kartenlegerfrau auf meiner For You-Page gehabt, die mir immer die Karten legt, ja? Also in meinem Feed. Ich zahle dafür jetzt nichts, aber ne, ich kann auch da nicht weiter scrollen, wenn da so eine Frau kommt, die mir die Karten legt. Und die hat mir Anfang des Jahres da irgendwas prophezeit mit diesem Macker, den ich hatte. Und die hat mich so angelogen. Ich bin so mad, dass ich eben das erste Mal einfach weiter gescrollt habe. Weil die meinte, dass ich einen richtigen Partner für mich finde. Dumme Kuh. Gar nichts. Die hat mich angelogen. Die hat mit mir gespielt. Aber ich bin mir sicher, es kommen bessere Zeiten, weil ich jetzt weiter scrolle, wenn ich sie sehe. Das ist Robert Schulz mit Barbs und Better Times hier auf Absolut Hot. Wir haben jetzt kurz nach 7. Ich bin Marlon hier am Mikro. Schönen Freitag euch.

Album Pre-Listening. Wir hören jetzt hier auf Absolut Hot in das noch unveröffentlichte Album von Becky Hill rein. Wir haben jetzt 10 nach 7. Letzte Woche am New Music Friday haben wir euch diesen Song hier vorgestellt von Becky Hill. What do I have to do? Was muss ich machen, damit du mich liebst? Optisch. Es spricht so ein bisschen auch diese ganze Kritik an den Schönheits-OPs an. Zu Recht, ganz ehrlich, weil nicht echt, wie ich letztens vorm Spiegel stand und dachte, ich brauche Baby-Botox. The fuck? Brauchen wir nicht. Das Album von Becky Hill kommt im September erst raus, wird Rebecca heißen. Und das hier ist jetzt auch ein Song, der damit drauf sein wird. Das ist Becky Hill mit More, More, More hier auf Absolut Hot. 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

Ich habe den Tipp fürs Wochenende, wenn der DJ richtig scheiße ist auf der Party, wo ihr seid. Mein Gott, kann ja mal passieren. Dann schreibt einfach mal Martin Garrix eine DM auf Insta. Vielleicht kommt der schnell vorbei. Das hat er nämlich gemacht jetzt bei einem Fan. Jemand hat ihm geschrieben, hey Martin, meine Schwester ist Fan von dir, kann nicht auf dein Konzert kommen heute, aber die ist ganz in der Nähe und feiert ihre Hochzeit. Kannst du mal kurz für einen Gig vorbeigehen? Und er hat's gemacht. Ed Sheeran eingepackt und zack, waren die auf der Hochzeit und haben die einfach mit einer DJ-Einlage überrascht. Junge, das ist jetzt Martin Garrix mit Ed Sheeran zusammen und dem Song Repeated hier auf Absolut Hot. Wir haben 7:15. Ich bin Marlon. Hi.

Ey, nur kurz ein Reminder von eurem Gay Bestie, hier um kurz vor 7:30 auf Absolut Hot. Ich bin Marlon, hi. Gefühle zeigen ist stark, okay? Und wir sind niemals zu viel. Never fucking ever entschuldigen wir uns bei unserem Crush oder bei sonst wem, für was wir fühlen. Wenn wir uns unwohl fühlen, weil irgendjemand was gemacht hat oder was Blödes gesagt hat, dann haben die uns zuzuhören und unsere Gefühle zu akzeptieren. Alles andere ist Red Flag Behavior. Ansprechen, aussprechen und daran wachsen, alles andere akzeptieren wir nicht. Das ist der Vibe vom nächsten Song. Das ist Holly Humberstone hier auf Absolut Hot mit To Love Somebody.

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0: war mein persönliches Highlight von der gesamten Woche. Ich bin Marlon, hi. Normalerweise stehe ich ja jeden Morgen mit euch und Jana zusammen auf. Jana übernimmt aber diese Woche den Nachmittag auf Absolut Hot. Und die hat einfach nachmittags mit ihrem Ex-Freund telefoniert. Und ihr durftet auch mithören. Und zwar ging es um das Thema Nudes vom Ex noch nach der Trennung auf dem Handy haben. Ist das eine Red Flag oder kann man das schon machen? Wir hören mal kurz nochmal in den Anruf rein.
1: Es ist jetzt nicht so lange her, dass wir uns getrennt haben. Und es ist ja so, dass wir jetzt auch das ein oder andere Spicy-Foto haben. Voneinander, miteinander, whatever.
2: Ja, auch. Ich glaube, grundsätzlich muss das jeder für sich wissen. Also wenn ich jetzt sagen würde, oder wenn du jetzt sagen würdest, ich möchte das nicht, bitte lösch die, dann muss man das verstehen. Aber nachdem ich da kein Problem mit habe und wir haben ja drüber geredet, du auch nicht, ist das ja kein Stress.
0: Ja, Jana und die Ex-Boyfriend haben noch die Nudes. Sowas bekomme ich als Gay Bestie übrigens nicht zu sehen. Mal kurz Shoutouts an die ganzen Girls. Zeigt auch nicht eurem Gay Bestie die Nudes von euren Mackern. Macht man einfach nicht. Will ich auch nicht sehen. Aber ich kann sagen, Janas Ex-Freund hat tolle Waden. Das war das erste Kompliment, was ich ihm gemacht habe, als ich ihn kennengelernt habe. Muskulöse Waden bei Männern. Low-key.

Warum sind Eltern manchmal so süß mit ihrem Handy? Das ist so putzig. Ihr checkt nicht jedes Mal, wenn ich mit meiner Mom in der Heimat mit dem Auto irgendwo hinfahre und die hört einen guten Song bei uns in der Playlist. Es steht ja ganz groß drauf, was das für ein Song ist auf dem Bildschirm mittlerweile. Aber die shazamt trotzdem jeden einzelnen Song, um ihre kleine süße Shazam-Sammlung da zu erweitern. Das ist so putzig.

nächste Song von DJ Ujel, der ist tatsächlich aktuell der meist gesamte Song ever. Alle lieben den, das ist Moving to the Sun. Absolut hot. Wir haben jetzt 7:15, ich bin Smaller und hi zusammen.

0: DJ Snake wurde beim Bad Bunny Konzert beobachtet und da hat er wahrscheinlich auch die Inspo mitgebracht für den Song, den er heute Nacht rausgehauen hat. Da hören wir jetzt zusammen rein, hier auf Absolut Hot.
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0: Alle, die schon Videos gesehen haben von Bad Bunnys Konzert, wissen, das ist eine reine Party. Die ganze Crowd ist das ganze Konzert lang am Dancen. Ich sag nicht ohne Grund, dass DJ Snake sich für seinen neuen Song, der heute Nacht rauskam, Inspo genommen hat an diesem Konzert wahrscheinlich, weil ihr werdet nicht stillstehen können jetzt. Egal wo ihr seid, macht euch gefasst, ihr werdet jetzt Booty shaken mit mir zusammen. Ich bin Marlon High, ich stelle euch hier jeden Freitagmorgen die Songs vor, die nachts ganz neu rausgekommen sind und das ist einer davon heute. Das ist DJ Snake mit Durutadora und dem Song

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Den extra harten Gossip, den gibt's hier jeden Morgen auf Absolut Hot von mir. Ich bin Mardon, euer Gay Bestie. What's up? Wir haben jetzt kurz nach 8. Ariana Grande läuft jetzt hier auf Absolut Hot mit Hey That I Made You Love Me. Und die hat ordentlich Gossip mitgebracht. Ich habe gesehen, es gab Paparazzi-Fotos mit ihr und ihrem Ex-Boyfriend beim Einkaufen. Sie hat den Hot Girl Summer Codex gebrochen, aber ich kann nicht mal sauer sein, weil who I am to judge. Ich habe auch schon mit meinem Ex gebumst. Mein Gott, gönnen wir ihr den einmal Spaß.

Madonna is back in Music Game. Ich meine, die war nie weg, das ist eine Icon, aber sie hat jetzt ganz neue Mucke rausgehauen. Letzte Woche am New Music Friday haben wir in ihr neues Album reingehört und da sind fette Call-Ups drauf, wie zum Beispiel Sabrina Carpenter. Das ist Bring Your Love. Und vor kurzem kam auch noch ein Song für die FIFA-WM raus von Madonna und Faith zusammen. Das ist der Song Read My Lips, auch richtig geil, deshalb darf der nicht fehlen hier auf Absolut Hot. Wir haben jetzt 10 nach 8, ich bin Marlon, hi zusammen, ich wünsche euch einen schönen Freitag und vor allem ein richtig geiles Wochenende.

Viertel nach acht haben wir. Ich bin Marlon. Hi zusammen. Und auf Absolut Hot laufen jetzt One Republic mit dem Song Need Your Love. Die Band besteht aus 6 Typen, aber gestartet hat die Band vor 30 Jahren in der Highschool mit 2 der Bandmitglieder, mit Ryan und Zach. Die beiden haben die Band gegründet und dann wurde die Band immer größer und immer erfolgreicher. Und jetzt laufen ihre Songs bei uns in der Playlist.

0: Falling Stars von Rusty MC und den hört ihr jetzt in voller Länge hier auf Absolut Hot. Der kam nämlich heute Nacht raus.
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0: Ich bin Marlon, hi. Wir spielen jeden Freitag die Songs, die nachts rausgekommen sind. Und der hier ist erst ein paar Stunden alt von Rusty MC. Da gab's seit Februar ein Snippet. Und jetzt hat er gestern nochmal ein Snippet rausgehauen, habe ich eben gesehen. Und da wird auch schon ein bisschen der Refrain gespoilert. Da hören wir jetzt aber nicht rein. Lasst euch überraschen. Wir spielen den Song ja jetzt hier bei uns in der Playlist. Es ist auf jeden Fall noch ein bisschen mehr Beat im Refrain mit dabei. Es ist ein richtig geiler Sommersong. Das ist jetzt Rusty MC mit Falling Stars. Hier auf Absolut Hot am New Music Friday. Der Song kam heute Nacht raus und läuft jetzt bei uns in der Playlist. Um kurz vor 8:30.

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0: Es gibt feste Regeln für diesen Sommer.
1: Regel Nummer 1
0: ist, dass wir uns nicht verlieben im Hot Girl Hot Boy Summer. Jetzt gerade auch bin ich mit dem Typen wieder am Schreiben, aber na. Den Sommer lassen wir uns nicht versauen von irgendeiner Red Flag. Es ist zu einfach, Gefühle zu catchen und meistens für die Arschlöcher. Wir sitzen ja alle im selben Boot. Es ist ja nicht so, als kennen wir das ganze Spiel nicht. Olivia Dean sitzt auch mit drin. Das ist ihr Song, So Easy to Fall in Love, hier auf Absolut Hot jetzt. Um kurz

Ich suche schon gerade den nächsten New Music Friday Song raus, der heute Nacht erst rausgekommen ist. Das machen wir jeden Freitag. Wir spielen die Songs, die wirklich ganz neu sind. Erst ein paar Stunden alt. Und ich suche gerade den nächsten raus. Das hier ist aber auch ein neuer Song von Zomba. My Body Isn't Ready heißt der. Hört jetzt hier auf Absolut Hot um 8:45. It's

0: Hattet ihr das auch schon so oft, dass ihr feiern gehen wart am Wochenende und das Fertigmachen mit den Girls oft geiler war als die Clubnacht an sich? Mir ist das schon so oft gegangen. Und Flo, die Girl Group, die jetzt bei uns in der Playlist läuft, die sieht das genauso.
1: I feel like the perfect night out begins when we get ready together.
2: Yeah.
1: When we get ready together, I feel like it's like we miss a piece of the puzzle when we like meet at the club.
0: Es ist so, es fühlt sich an, als würde irgendwas fehlen, wenn man sich nicht zusammen fertig macht für den Club oder wenigstens zusammen vorglüht.

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1: Heute ist irgendwas Komisches in der Luft, sage ich. Ich habe meine Kartenlegerfrau von meiner For You-Page jetzt schon das zweite Mal wegscrollen müssen, weil ich bin ein bisschen pisst, muss ich sagen. Die hat mir was Falsches prophezeit Anfang des Jahres. Ich hatte so einen Macker gedatet, die meinte, es wäre die Liebe meines Lebens. Turns out, he's a red flag. Surprise. Hätte ich auch vorher wissen können. Mein Gott, aber ich hätte nicht gedacht, dass meine Kartenlegerfrau auf meiner For You-Page, die mir durch den Algorithmus zugespielt wird, mich betrügt. Das sitzt tief. Der Schock sitzt tief. Checkt ihr? Wir hören jetzt Olivia Rodrigo hier auf Absolut Hot mit Drop Dead. Das ist ein Song von ihrem neuen Album. Wir haben jetzt kurz nach 9.

Ey, um die Uhrzeit hier, 10 nach 9 haben wir morgen früh am Wochenende kuscheln und einfach richtig lange im Bett bleiben. Das wäre ja mein persönlicher Traum. Es gibt ja auch im Sommer immer Type A beim Kuscheln, die sagt, nee, Digga, verpiss dich, bloß nicht nah an mich rankommen. Oder Type B, wie ich, Team Hot. Tropf mich voll mit deinem Schweiß und lass mich auf deinem Bizeps schlafen. Und Stromy und Tofflow sind auf meiner Seite. Das sind ungefähr nämlich die Lyrics von ihrem neuen Song De Fleur. Hört ihr jetzt hier bei uns auf Absolut Hot.

Kurzer Hüftencheck. Schüttelt mal kurz euren Booty. Ja? Ja? Shakira läuft nämlich jetzt hier auf Absolut Hot mit Burna Boy und dem Song Die Die. Ihr wurde letztens bei einem Auftritt von einem WM-Spiel vorgeworfen, dass sie ein Double performen lassen hat, weil sich die Hüften nicht bewegt haben wie immer. Hotties, das darf uns nicht passieren. Wir müssen ordentlich Gas geben am Wochenende, wenn wir feiern gehen. Immer schön Booty shaken.

0: war mein persönliches Highlight von der gesamten Woche. Ich bin Marlon, hi. Normalerweise stehe ich ja jeden Morgen mit euch und Jana zusammen auf. Jana übernimmt aber diese Woche den Nachmittag auf Absolut Hot. Und die hat einfach nachmittags mit ihrem Ex-Freund telefoniert. Und ihr durftet auch mithören. Und zwar ging es um das Thema Nudes vom Ex noch nach der Trennung auf dem Handy haben. Ist das eine Red Flag oder kann man das schon machen? Wir hören mal kurz nochmal in den Anruf rein.
1: Es ist jetzt nicht so lange her, dass wir uns getrennt haben. Und es ist ja so, dass wir jetzt auch das ein oder andere Spicy-Foto haben. Voneinander, miteinander, whatever.
2: Ja, auch. Ich glaube, grundsätzlich muss das jeder für sich wissen. Also wenn ich jetzt sagen würde, oder wenn du jetzt sagen würdest, ich möchte das nicht, bitte lösch die, dann muss man das verstehen. Aber nachdem ich da kein Problem mit habe und wir haben ja drüber geredet, du auch nicht, ist das ja kein Stress.
0: Ja, Jana und die Ex-Boyfriend haben noch die Nudes. Sowas bekomme ich als Gay Bestie übrigens nicht zu sehen. Mal kurz Shoutouts an die ganzen Girls. Zeigt auch nicht eurem Gay Bestie die Nudes von euren Mackern. Macht man einfach nicht. Will ich auch nicht sehen. Aber ich kann sagen, Janas Ex-Freund hat tolle Waden. Das war das erste Kompliment, was ich ihm gemacht habe, als ich ihn kennengelernt habe. Muskulöse Waden bei Männern, low-key hot.

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Katy Perry hat Behind-the-Scenes-Videos von ihrem Musikvideodreh gepostet, von ihrem neuen Song. Watch It Burn heißt der. Der läuft jetzt hier auf Absolut Hot um kurz nach 9:30 und sie kämpft da einfach mit einer Schwimmnudel. Das ist dann im Musikvideo final der Schwanz von einem Skorpion. Schaut euch das Musikvideo von Katy Perrys Song Watch It Burn einfach mal an. Es ist wirklich sehr geil geworden, aber das Behind-the-Scenes-Video dazu, das hat mich gerade wirklich komplett aus dem Leben geschallert.

gerade 21:45 und ich denk mal wieder nur an Schwänze. Ich bin Marlon, euer Game Bestie hier. Hi, ihr hört absolut hot und ihr habt mich gerade darauf aufmerksam gemacht, dass ich einen Fehler in der Moderation hatte, als wir über das Musikvideo von Katy Perry gesprochen haben. Sie kämpft in dem Video mit einem Skorpion Stachel, nicht Schwanz, Marlon. Stachel nennt man das Ding vom Skorpion, was da hinten dran hängt. Ey, das ist mir so unangenehm.

0: Meine Mom ist die Queen of Shazam, sage ich euch. Ihr kennt doch alle diese App, mit der man so Songs erkennen kann, dass man so dann auf Play drückt und dann scannt die den Song so und sagt die dann, ey, das ist der und der Song. Man braucht's ja nicht mal. Bei uns zum Beispiel auf Absolut Hot, wir haben jetzt 10 von 10, da seht ihr ja genau auf dem Bildschirm, was da gerade für ein Song läuft und wie der heißt. Aber ich sag euch, meine Mom würde trotzdem scannen. Die wird den da sehen, die braucht den in der Sammlung. Und ich sag euch, den nächsten Song will auch jeder von euch in der Sammlung haben.
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0: Wir haben jetzt Ujel bei uns in der Playlist mit einem ganz neuen Song. Der ist aktuell mit seinem Song Move Into The Sun auf Platz 1 der meistgesuchten Songs über die App. Und ich sag euch, der nächste Song, der kam heute Nacht ganz neu raus von Ujel und Bryson Tiller, der heißt Temptation, der war auch was zum Shazam. Der ist super geil geworden. Den hört ihr jetzt hier auf Absolut Hot. Wir haben New Music Friday. Wir spielen heute den ganzen Tag noch die Songs, die nachts erst rausgekommen sind. Das machen wir jeden Freitag so. Ich bin Marlon. Hi.

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Denkt an mich und an unsere Playlist hier auf Absolut Hot, wenn ihr jetzt den nächsten Summer Trip macht und ihr so ein kleines Video für Insta oder für TikTok zusammenschneidet. Der nächste Song würde perfekt drunter passen, weil Martin Garrix sorgt für die sommerlichen Beats und Ed Sheeran mit seiner soften Stimme so ein bisschen für dieses Melancholische im Video. Der Song heißt Repeated und auch das passt aber wieder perfekt so nach dem Motto Hashtag Wiederholungsbedarf, Repeated. Es ist einfach ein super geiler Song, um unter so einen Sommertrip-Video drunter zu legen. Wir haben jetzt kurz nach 10, ihr hört Absolut Hot.

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0: Yüce war das mit Moving to the Sun hier auf Absolut Hot. Wir haben
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0: Am Wochenende wird's hot und ich habe für euch richtig geile neue Songs dabei heute. Den ganzen Tag über spielen wir jeden Freitag hier auf Absolut Hot am New Music Friday die Songs, die nachts erst rausgekommen sind. Und der nächste ist einer davon, von Kygo und Max McNown. Take Me Back heißt

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1: Was ist das schon wieder für ein Fiebertraum mit den Swifties? Die hat am Wochenende geheiratet, Taylor Swift. Und es gibt jetzt Leute, die den Müll von ihrer Party-Location verkaufen. Fans kaufen wirklich einen Abfall von der Hochzeitsfeier von Taylor Swift. What the fuck? Es gibt hier Zigaretten, Strohhalm, Ovulationstest. Taylor Swift-Fans zahlen 31 Euro. Was sind das für Schlagzeilen? Junge, die läuft jetzt gleich bei uns in der Playlist. Taylor Swift ist in der Warteschlange mit Opalite nach zwei Songs. Hier auf Absolut Hot. Wir haben jetzt kurz nach 11 Uhr.

0: Oh, ich kann euch sagen, Hotties, der nächste Song, der wird euch so gut gefallen.
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0: Ihr shakt jetzt mit mir, Gay Bestie. Ich bin Modern High, dem Booty. Egal, wo ihr gerade seid, ich will hier keine Ausreden hören. Es wird jetzt Booty geshakt. Happy Friday. Wir spielen den ganzen Tag heute auf Absolute Hot die Songs, die heute Nacht erst rausgekommen sind. Und das ist einer davon von Anastasia und Anita. Das ist locker. Shake. Bubble Butt for me.

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8: Kurzer Flashback in die vergangenen Spiele von der WM, als Shakira aufgetreten ist mit ihrem WM-Song von diesem Jahr, Die Die. Der läuft jetzt auch hier auf Absolut Hot bei uns in der Playlist. Und ihr wurde einfach vorgeworfen bei einem Auftritt, dass sie ein Double organisiert hat, was an dem Abend aufgetreten ist, weil der Hüftschwung nicht wie üblich war. Imagine, dein Hüftschwung ist so bekannt. Ist er? Ey, ich will euch das hier gar nicht absprechen. Ihr habt einen tollen Hüftschwung im Club jedes Wochenende. Ich sag's euch. Wahnsinn. Und morgen wird weiter Booty geshakt am Wochenende. Ich bin Marlon hier am Mikro. Habt ein geiles

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0: City war das mit Self-Aware hier auf Absolut Hot. Ich bin Small and High, wir haben Viertel vor eins. Den Song kennt ihr alle von eurer For You Page und vielleicht auch schon den nächsten von Teddy Swims. Den hat er zumindest auf TikTok angekündigt. Die neue Single kam nämlich heute Nacht raus und da hören wir jetzt zusammen rein. Wir haben New Music Friday.
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0: Das nächste Mal, wenn die Red Flag euch das Gefühl gibt, dass ihr das Problem seid und die Sache mit euch beendet, weil er kann das nicht mit eurer toxischen Art, dann legt ihr die UNO-Reverse-Karte. Wir lassen uns nicht von den Red Flags die Herzen brechen. Wenn, brechen wir denen die Herzen. So nämlich. Das ist Teddy Swims. Jetzt mit seinem neuen Song Break Up in Reverse. Hier auf Absolut Hot. Der Song kam heute Nacht neu raus. Und wir hören jeden Freitag in die neuen Songs mit euch zusammen rein. Hier auf Absolut Hot. Tschüss.

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Wir haben jetzt gleich den neuen Song von Zomba in der Warteschlange. My Body Isn't Ready. Das ist so ein schöner, sensibler Song. Also wirklich so ganz von der verletzlichen Seite von Zomba aus. Die Fans sagen ihm auch nach, dass es wahrscheinlich auch so ein bisschen mit seinen Body Issues zu tun hat, weil er wird sehr gehatet dafür, dass er halt sehr dünn ist. Und da wird ihm immer gesagt, du siehst nicht männlich genug aus, bla bla bla. All diesen ganzen Bullshit, den man immer so in Internet-Kommentarspalten findet. Und er hat das alles aufgegriffen, anscheinend in einem Song, um so die Unsicherheiten auch aus unserer Generation von uns Gen Z aufzugreifen, und es ist ein richtig schöner Song geworden. Wir hören auch gleich zusammen rein, nach drei Songs hier auf Absolut Hot. Wir spielen nur die geilen und

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1: Somber mit My Body Isn't Ready. Neu auf Absolut Hot.

0: Samba war das mit seinem neuen Song My Body Isn't Ready hier auf Absolut Hot. Und der nächste Song, der ist noch neuer, der kam nämlich erst heute Nacht raus.
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0: Hier haben wir, wie jeden Freitag, wir spielen freitags am New Music Friday immer die Songs, die nachts neu rausgekommen sind. Die Songs sind also nur ein paar Stunden alt. Genauso wie der, der jetzt bei uns in der Playlist ist, von Agent Z. Taste Like Summertime ist ein Sample zu diesem Song hier. Ob der Song wirklich nach Sommer schmeckt, dafür müssten wir den Bildschirm jetzt ablecken. Das machen wir nicht. Das machen wir nicht. Aber wir schlabbern hoffentlich ein paar beim Feiern gehen heute Nacht ab. Who knows?

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1: Ariana Grande ist eine Baddie. Die hat die goldene Regel gebrochen. Die chillt nämlich gerade mit ihrem Ex-Boyfriend. Yes, ihr hört richtig. Die wurde beim Einkaufen erwischt von Paparazzis mit ihrem Ex-Boyfriend. Aber ganz ehrlich, who are we to judge? Wir haben doch wahrscheinlich fast alle aus der Absolut Hot Community schon mal was mit dem Ex gehabt. Ich schreibe auch gerade mit meinem Ex. Und Problem damit, mein Gott. Solange ich mich nie wieder verknalle oder mich einlullen lasse, ist doch alles fein. Wir hören jetzt Ariana Grande mit Hate That I Made You Love Me hier auf Absolut Hot. Wir haben kurz nach zwei.

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0: Jana übernimmt gleich hier auf Absolut Hot ab 15 Uhr. Normalerweise stehen wir jeden Morgen mit euch zusammen auf, aber Jana chillt diese Woche mit euch am Nachmittag und nächste Woche auch noch hier auf Absolut Hot. Die bereitet gerade die nächsten neuen Songs vor. Ich habe aber noch einen im Petto. Also einen neuen Song kann ich euch noch spielen, bevor Jana ihre Favorites, die heute Nacht erst rausgekommen sind, gleich spielt. 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
0: Die von euch, die mit uns normalerweise aufstehen zusammen, die wissen, Jana moderiert eigentlich immer die spanischen Songs an, weil ich kann kein Spanisch und ich muss mir jetzt wieder Hilfe holen bei meinem Google Translator, weil keine Ahnung, was der nächste Song bedeutet. Von Fight, da kam heute Nacht raus, Accent de que?
3: Accent de que.
0: Accent de que. Das bedeutet mit der Begründung das. Was das begründet, das weiß ich selber nicht. Das könnt ihr mir aber gerne gleich schreiben, wenn jemand von euch Spanisch kann. Hört mal jetzt mit mir zusammen in den neuen Song hier rein. Der kam heute Nacht erst raus. Was sind die Lyrics? Dürfen wir das unproblematisch mitsingen?
4: Wow.

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1: Freitag, die Sonne scheint, absolut hot läuft bei euch mit geiler Musik. Wochenende ist jetzt. Ich glaube, das ist dieses Beautiful Life, das Fastboy meinen, in dem Song, den wir jetzt hören von Ihnen. Jana hier, schön, dass ihr am Start seid.
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1: Gibt es irgendjemanden, der diesen Namen normal aussprechen kann? Ich kann's nicht. Jana hier, absolut hot läuft bei euch. Und bei uns in der Warteschlange ist Shakira

Die Die mit Burna Boy zusammen. Hören wir rein mit euch in 5 Minuten. Davor ganz neue Musik und eine Newcomerin bei uns in der Playlist. Nesta mit Yes Girl. Es ist jetzt 3:15. Schön, dass ihr eingeschaltet habt.

Heute ist New Music Friday hier bei Absolut Hot. Wir hören den ganzen Tag rein in komplett neue Musik. Und wenn die beiden hier ein Feature zusammen rausbringen, sobald ich irgendwo sehe, dass die beiden Namen nebeneinander stehen, dann weiß ich, jetzt geht's ab. Ellie Oaks und Lavinia, die haben heute Nacht einen neuen Song rausgebracht. Und die haben schon so geile Feature zusammen, also wisst ihr jetzt schon, das ist ein absoluter Banger. Ist es auch. Spoiler. Wir hören rein mit euch in 5 Minuten hier bei Absolut Hot. Heute ist den ganzen Tag New Music Friday mit komplett neuer Musik bei uns in der Playlist. 3:15 ist es jetzt. Jana hier, hi.

0: Absolut Hot ist an bei euch mit einem Song, der hier heute so zum ersten Mal läuft.
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0: Ich habe es gerade schon angekündigt, Ellie Oaks und Lavinia sind zurück mit einem neuen Feature. Die beiden in Kombi, es ist immer saugeil. Also da, man weiß genau, was man bekommt, und zwar einen Banger. Und diesmal haben sie diesen Song hier gesampelt. Kennt ihr alle? Bittersweet Symphony wurde, glaube ich, schon hunderte Male geremixed und gesampelt. Aber wir haben den neuen Platz 1 gefunden. Natürlich das Feature von Lavinia und Ellie Oaks. Reasons heißt der Song. Und das hat Lavinia darüber gesagt.
3: Der Song hat für mich so eine Alles-ist-möglich-Energie. Einfach den Moment genießen und nicht an den eventuellen kleinen Kater von morgen denken.
0: Also, besser zum Wochenende könnte das ja nicht passen, oder? Wir hören rein mit euch. Reasons ist ganz neu hier bei Absolut Hot.
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0: 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Und an der Stelle Grüße an Hörerin Julia aus Neuenmarkt. Die hat wirklich Dauerbeschallung mit unserer Playlist.
1: Ja, ich höre euch schon regelmäßig, also im Auto, weil da ein DAB Plus Radio installiert ist und mittlerweile bei mir daheim auch an jeder Ecke DAB Plus läuft. Habe ich euch gefunden und bin geblieben.
2: Jo, was geht? Hier ist Felix Ehlen und das ist Jana für euch hier bei Absolut Hot.

0: Ich kann es alles nicht mehr, Leute. Call Me When You Break Up hat Selena Gomez für ihre Bestie Taylor Swift geschrieben. Die hat am Freitag geheiratet und die Swifties kaufen jetzt den Müll aus der Location in New York. Ja, der Müll wird da versteigert, unter anderem Zigarettenstummel. Leben und leben lassen, ich weiß, aber mit diesen wahrscheinlich Hunderten von Euro, die Leute dafür ausgeben, könnte man so viel geilere Sachen machen. Warum den Müll kaufen?
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Ich liebe es, wenn Leute ganz anders sind vom Charakter her, als sie ausschauen. Das klingt richtig judgy, aber jetzt allein mal Teddy Swims. Bestes Beispiel. Der ist voll tätowiert. Der hat sogar Face Tats. Der hat riesengroße Tunnel in den Ohren. Also der ist so ein richtiger Schrank. Der wirkt wie so ein Macker, dem du eigentlich nicht alleine begegnen willst, nachts als Mädel. Aber na, wenn man ihn dann singen hört, wenn man ihn vor allem auch in Interviews reden hört, das ist ein richtiger Softie. Das ist ein richtiger Teddybär. Passt zum Namen. Ich lieb's. Mr. Know-It-All hören wir jetzt von ihm hier bei Absolut Hot. Kurz vor vier mit mir, Jana. Hi.

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6: Jana hier im Absolut Hot Studio. Schönen Freitag euch. Freut mich, dass ihr eingeschaltet habt. Da ist man auf einer Hochzeit und auf einmal sieht der DJ verdächtig so aus wie Martin Garrix. Und der rothaarige Typ, der neben euch tanzt, verdächtigerweise so wie Ed Sheeran. Und da fragt ihr euch, sag mal, sind jetzt Ed Sheeran und Martin Garrix auf der Hochzeit oder wie oder was? Genauso ist es in Chicago passiert, bei einem Fan von den beiden. Die waren nämlich in der Nähe. Die Schwester von der Braut hat ihnen geschrieben, aus Spaß, ne, ist in die DMs geslidet, ob sie vorbeikommen wollen. Und sie haben es tatsächlich gemacht, die beiden. Wie geil ist es? Martin Garrix und Ed Sheeran laufen jetzt hier bei Absolut Hot. Den Song haben sie dann auch performt. Repeat it.

0: Becky Hill ist mit neuer Musik am Start hier in der Absolut Hot Playlist mit More, More, More. Und ich möchte die Anmoderation diesmal unserem Hörer Fari aus Leipzig überlassen. Der hat uns nämlich eine Sprachnachricht zu diesem Song reingeschickt, weil er den genauso sehr liebt wie ich aktuell. Und das fasst alles auf den Punkt zusammen, was ich zu diesem Song fühle. Fari, the stage is yours.
1: Ich feiere so, dass ihr More, More, More von Becky Hill spielt. Ich finde den Song auch mega stark. Also diese Energy ist incredible, wirklich. Diese Momente, kurz vor dem Refrain immer, was sich so richtig schön steigert, wow. Diese Stimme, wow.

Achtung, Achtung. Es ist jetzt 12 Jahre her. Da hatte ich persönlich noch eine Zahnspange, bin gerade in die Pubertät gekommen. What the fuck? Dass Robin Schulz diesen Song hier rausgebracht hat und famous geworden ist. Prayer in C ist 12 Jahre alt. Das ist schockierend. Aber hey, also Robin Schulz ist seit 12 Jahren am Start, macht geile Musik, bringt immer wieder neue Songs raus. Und wir sind echt weit gekommen seit diesen 12 Jahren. Na, ich bin sehr froh, dass ich nicht mehr 14 bin. Ich bin Jana, ich bin hier für euch auf Absolut Hot am Start. Jetzt mit Robin Schulz und Better Times, das ist sein aktuellster Song.

Absolut Hot läuft bei euch um kurz vor 4:30. Jetzt mit dem perfekten Song für die Insta-Story am Wochenende vom See. Jetzt müssen wir nur noch klären, wer hinfährt, welche Snacks wir einpacken und dann let's go. Dann steht das Wochenende. Tempest City mit Silverware hier bei Absolut Hot.

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0: Ich schreie, ey. Absolut hot ist einfach euch. Wir hören gleich DJ Gocha mit Mi Chico. Ganz neuer Song bei uns in der Playlist, den ich mir übersetzen lassen wollte. Von Spanisch, Englisch ist es so ein Mix, was da gesungen wird. Ja, das kam dabei raus. Ich spiel's euch mal vor. Chatty liest es immer so schön vor.
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0: Das klingt ja schon fast erotisch. Alter! Naja, jetzt wisst ihr Bescheid. Mi Chico läuft in 5 Minuten hier bei Absolut Hot.
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Chegocha ist ganz neu dabei hier bei Absolut Hot mit Michiko. Mein Junge heißt das. Und ich finde es so krass, das beweist mal wieder, dass auf Spanisch einfach alles besser klingt als auf Deutsch. Weil Michiko kommt wirklich sehr oft vor in diesem Song. Jetzt stellt euch mal vor, jemand würde euch die ganze Zeit mein Junge, mein Junge, mein Junge ins Ohr singen. Da würdet ihr euch auch denken, sag mal, es reicht doch jetzt langsam, Junge.

0: DJ Snake weiß auf jeden Fall, was gut funktioniert und bleibt sich dann auch selber treu. Der hat heute Nacht einen neuen Song rausgebracht, der heißt Toka. Ganz neu, haben wir jetzt auch in der Playlist direkt mit drin. Als erster Sender Deutschlands hier bei Absolut Hot. Ich musste gerade aber sehr lachen. Ich habe nämlich einen Song von DJ Snake auch gefunden. Der heißt nicht Toka, sondern Teka. Klar. Nicht zu verwechseln, Teka mit Toka. In Toka hören wir jetzt rein. Hat einen ähnlich geilen Vibe wie Teka. Oh mein Gott, Zungenbrecher alles. Liebe ich aber. Ich sehe mich direkt wieder in Südamerika in irgendeiner Strandbar richtig mein Booty shaken. DJ Snake, ganz neu hier bei Absolut Hot.
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Meine Güte, verbinden wir jetzt auch noch Generationen hier bei Absolut Hot. Das ist doch fast zu schön, um wahr zu sein. Wir haben Madonna und einen Song von ihrem neuen Album bei uns ganz neu in der Playlist. Und zwar Read My Lips. Absoluter Banger. Hey, Madonna war schon immer eine geile Sau, ist immer noch eine geile Sau. Deswegen hören wir natürlich auch rein hier bei Absolut Hot. In 5 Minuten gibt's den für euch. Davor laufen hier One Republic mit Need Your Love. Für mich immer noch die schönste Liebeserklärung dieses Jahr. Jana hier, ich wünsche euch einen wunderschönen Freitag.

Wir hören jetzt einen ganz neuen Song von Madonna bei uns in der Playlist hier bei Absolut Hot. Ich liebe es, dass wir Gen Z jetzt auch nochmal so abgehen zu Madonna. Wir sind in unserer Madonna-Ära, wie unsere Eltern damals in den

Song, den wir jetzt hören, ist auf ihrem neuen Album mit drauf, Confessions 2, und heißt Read My Lips. Gibt's jetzt für euch um 5:15 hier bei Absolut Hot. Jana hier.

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1: Das, was Janina aus Essen sagt. Absolut Hot ist an bei euch am Freitag. Immer freitags spielen wir den ganzen Tag die neue Musik bei uns in der Playlist. Es ist New Music Friday. Und heute Nacht hat Wisty MC endlich diesen Song hier rausgebracht.

0: halbes Jahr gedauert und jetzt ist dieser Song endlich draußen.
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0: 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Ich weiß es noch, als wäre es gestern gewesen. Im Februar, um Valentinstag rum, hat Wisty MC ein Snippet hochgeladen auf Social Media und einen Song angeteasert. Wir dachten uns alle, ey, das ist ja, das klingt ja mega. Ich hoffe, der kommt bald raus. Dann hat er erstmal ein paar andere Sachen noch veröffentlicht und hat sich mega Zeit gelassen. Ja, und dann das Schlimmste, das kommt ja erst noch. Er hat eigentlich letzte Woche versprochen, dass der Song veröffentlicht wird. Ich habe mich mega gefreut, dachte, ja geil, dann spiele ich den direkt für euch am New Music Friday. Und was war? Nichts war. Ja, und ey, also wenn er diese Woche jetzt nicht veröffentlicht worden wäre, dann wäre ich trotz Flugangst höchstpersönlich in den Flieger reingesprungen, wäre nach Amerika geflogen und hätte ihn gezwungen, diesen Song hochzuladen. Jetzt kann ich aufhören zu ragen, weil er hat ihn jetzt endlich veröffentlicht. Heute Nacht und natürlich hören wir als erster Sender Deutschlands mit euch rein, hier bei Absolut Hot. Wisty MC mit Falling Stars, ganz neu hier dabei am New Music Friday. Das Warten hat sich auf jeden Fall gelohnt. Was ein schöner Song.

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Kurz nach 5:30 hier bei Absolut Hot, jetzt mit Somba. Somba ist so ein Künstler, da bin ich mir sicher. Da werden wir später mal zu unseren Kindern sagen, der hat noch richtige Musik gemacht. Song ging's los. Back to Friends. Den hat er in seinem Kinderzimmer komplett selbst produziert. Und jetzt sind wir hier. Ein Album und noch viele, viele, viele, viele Banger später. Den kennt ihr auch bei uns aus der Playlist. Und jetzt hören wir seinen neuesten Song. My Body Isn't Ready. Kam ganz neu raus vor ein paar Wochen und ist natürlich direkt bei uns in der Playlist mit drin. Das ist Somba hier bei Absolut Hot.

0: Topic wusste sehr früh, dass er Musik machen will und hat das mit der Schule dann auch einfach sein lassen in der 11. Klasse.
1: In der 11. war ich halt dann wirklich nur noch halt Musik machen. Und mein Vater hat irgendwann am Samstag angerufen, meint so, eine Frage, was willst du in deinem Leben machen? Ich so, Musik oder bei dir in der Firma arbeiten? Er meint, ja, du brauchst ja für beides kein Abitur. Ich so, nee, eigentlich nicht. Dann so, ja, dann melde ich dich Montag von der Schule ab. Bin ich wieder zur Schule gegangen.
0: Cooler Papa und auch gut, dass es funktioniert hat. Sorry, Papi, hören wir jetzt von ihm hier bei Absolut Hot.
2: Was geht ab, Leute? Ich bin Topic hier auf Absolut Hot und ihr hört Diana.

0: meine Harry Styles Fangirlies. Ich bin eine von euch. Ich bin Jana hier auf Absolut Hot und ich freue mich jedes Mal, wenn wir hier zusammen ein bisschen geiern können auf Harry Styles. Ja, ich geb's zu. Ich finde den toll. Mein Gott, der macht tolle Musik. Ja, es ist wahr. Und ich bin ja auch nicht alleine damit, wie ich herausgefunden habe. Wir haben euch auf jeden Fall, bevor sein neues Album rausgekommen ist, ist jetzt schon ein paar Monate draußen, gefragt, was denkt ihr denn, wie wird das so klingen? Und das war die Antwort von Hörkerin Schulina.
1: Ich erwarte ein bisschen was Neues, vielleicht was Poppiges, dadurch, dass er ja auch viel in Berlin war. Vielleicht so ein bisschen die Berlin-Richtung mit ein bisschen mehr Beats, irgendwie sowas.
0: Es ist auf jeden Fall sehr berlinig, dieses Album. Jetzt hören wir aber den Song, der noch ein bisschen so auch nach seiner alten Ära klingt. Poppiger, wie Schulina gesagt hat. American Girls läuft jetzt hier bei Absolut Hot. 16:45 ist es. Schön, dass ihr am Start seid.

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1: Mit mir, Jana. Ich wünsche euch ein wunderschönes Wochenende. Egal, ob ihr schon im Feierabend seid oder ob ihr immer noch in der Arbeit chillt, so wie ich. Wir machen uns hier eine geile Zeit mit neuer, geiler Musik. Stromae ist gleich mit dabei, mit De Fleur. Da muss ich jetzt ganz tief graben in meinen Französischkenntnissen. Hören wir rein, nach 5 Minuten. Davor laufen noch Felix Jan und Kygo und natürlich Shakira, Shakira. Das ist der offizielle WM-Song dieses Jahr. Dai, dai! Kurz nach 6 ist es jetzt.

Ich bin Stromae sehr dankbar. Der läuft jetzt hier bei Absolut Hot. Kennt ihr unter anderem natürlich von diesen Bangern. Und er hat ein ganz bestimmtes Talent. Er lässt uns fühlen, als könnten wir alle bombastisch gut Französisch sprechen. Wobei wir alle wissen, die meisten von uns können Baguette, Croissant, oui oui, chérie und das war's. Aber wenn man diesen Song hört, fühlt man sich wie ein Franzose oder eine echte Französin. Weil es einfach so vibey ist. Man ist einfach direkt drin in diesem Feeling. Der Fleur von Stromae ist ganz neu dabei, hier bei Absolut Hot. Wir hören rein mit euch um kurz nach 6.

sowas müssen wir auf Social Media viel öfter machen, anstatt die ganze Zeit irgendwelche dummen Hate-Kommentare rauszuballern. Es gibt zu Olivia Rodrigos Song Drop Dead so einen richtig süßen Trend. Da posten Paare quasi ihre Kennenlern-Story. Im ersten Slide so die ersten Chats, die ersten Nachrichten, die man ausgetauscht hat. Und dann im nächsten Slide ein süßes Couple-Foto. Und ich schmelze jedes Mal dahin. Und vor allem supporten die Leute in den Kommentaren das auch immer richtig süß. Lieb ich. Olivia Rodrigo, jetzt hier bei Absolut Hot mit Drop Dead.

0: dass ihr euch auch schon mal gefragt habt, ob Künstler und Künstlerinnen eigentlich ihre eigene Musik hören? Kamera tut's auf jeden Fall. Den hören wir jetzt hier bei Absolut Hot. Wir hatten ihn im Interview bei uns im Studio und das hier war seine Antwort auf die Frage.
1: Jetzt gerade ist auf jeden Fall mein Lieblingssong auch die Single Hug Yourself, weil ich mag die Doppeldeutigkeit von dem Titel. Also ich mag quasi dieses Hug Yourself als Selbstliebe und auf der anderen Seite You Can Go and Fuck Yourself, das Wortspiel, was da drin ist. Einfach nach dem Motto, okay, wenn du mich nicht schätzt, dann ciao.
0: Also ganz ehrlich, wenn ich schon Musik rausbringe, die ich ja dann auch selber total feier, dann höre ich die auch an. Ich check's komplett. Wir hören rein in Hug Yourself.
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0: absolut hot. Und an der Stelle Grüße an Hörerin Julia aus Neuenmarkt. Die hat wirklich Dauerbeschallung mit unserer Playlist.
1: Ja, ich höre euch schon regelmäßig, also im Auto, weil da ein DAB Plus Radio installiert ist und mittlerweile bei mir daheim auch an jeder Ecke DAB Plus läuft. Habe ich euch gefunden und bin geblieben.
0: Dann kann ich dir sagen, wird es auf jeden Fall dir jetzt aus allen Boxen gleich die Ohren wegschallern. Jennifer Lopez und David Guetta hören wir jetzt hier bei Absolut Hot. Save Me Tonight. Don't know.

Es ist ein absoluter Traum heute. Die Sonne scheint, es ist Freitag, absolut hot läuft bei euch. Und dann haben wir auch noch New Music Friday. Wir hören gleich einen ganz neuen Song von Teddy Swims. Kam heute Nacht erst raus.

Macht der Mann eigentlich auch mal was, wo ich nicht direkt komplett Gänsehaut habe? Wie schön kann man singen? Breakup in Reverse, gleich in voller Länge bei uns in der Playlist, hier bei Absolut Hot in 5 Minuten. Und davor gibt's nochmal neue Musik. Hey, wir haben einfach nur den geistneuesten Scheiß für euch am Start. Katy Perry hat neue Musik draußen. Watch It Burn. 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

Eigentlich würde jetzt dieser Song hier von Teddy Swims laufen, bei Absolut Hot. Mr. Know-It-All. Ich habe den aber rausgekickt aus der Playlist, ja? Weil Teddy Swims einen noch neueren Song am Start hat. Heute Nacht erst rausgekommen. Und böse Zungen würden behaupten, dass ich schon die ein oder andere Träne verdrückt habe bei diesem Song, als ich jetzt gerade reingehört habe zum ersten Mal.

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1: Wir haben es uns alle schon mal gewünscht. Wir haben uns von jemandem getrennt oder mit uns wurde Schluss gemacht, den wir eigentlich total gerne mochten. Und dann sitzt man da in seinem Liebeskummer, heult jeden Tag und wünscht sich einfach nur, dass es nie passiert wäre. Und genau das Gleiche tut Teddy Swims in seinem neuen Song. Break Up in Reverse heißt der. Er wünscht sich quasi, dass alles andersrum stattgefunden hätte. Erst der Schmerz, erst dieser ganze Kack, den niemand von uns erleben will. Und dann der schöne Teil. Verliebt. Für immer und ewig. Ja. Ich frage mich einfach, wie er es schafft, jedes Mal diese Emotionen so unfassbar toll zu verpacken. Weil es ist was, es hat wirklich fast jeder von uns schon mal erlebt, so eine Trennung. Und das so perfekt in einen Song einzubauen, ist unfassbar, wie man so ein Talent haben kann. Und dann diese Stimme noch dazu. Wir hören rein zusammen, als erster Sender hier in Deutschland bei Absolut Hot. Teddy Swims mit Break Up in Reverse, ganz neu dabei.

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